0: Ein Waldbrand gut 50 Kilometer südlich von Paris ist nach zwei Tagen weiter nicht unter Kontrolle. Das Feuer war am Sonntagnachmittag in einem Wald beim Städtchen Fontainebleau ausgebrochen. Mittlerweile hat der Brand 1300 Hektar Wald verwüstet. Das entspricht etwa der Größe der Stadt Aarau. Im Zusammenhang mit dem Waldbrand sind mittlerweile zwei Personen festgenommen worden. Sie stünden im Verdacht, den Brand ausgelöst zu haben, sagte der französische Innenminister Laurent Nunez in Fontainebleau. Nunez machte sich am Montag ein Bild vor Ort. Das Wetter, heute zeitweise sonnig mit lokalen Regengüssen und Gewittern bei schwülheißen 30 bis 35 Grad. Das waren Nachrichten von Radio SRF, verantwortlich David Burkhardt. SRF Verkehrsinfo von 2.03 Uhr, A2 Luzern Richtung Basel, zwischen Arisdorf und der Verzweigung Augst, gesperrt wegen eines Fahrzeugbrandes.
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0: In der Poesie in Dialekt Gualser, die Elisabeth Mani hält Stab.
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1: Die Nachrichten von SRF um 3 mit David Burkhardt. Die dritte Nacht in Folge greift das US-Militär Ziele im Iran an. Die jüngste Angriffswelle begann kurz vor 23 Uhr Schweizer Zeit. Laut dem zuständigen Regionalkommando der US-Armee sollen mit den Angriffen die Fähigkeiten des Irans eingeschränkt werden, Zivilisten und Handelsschiffe in der Straße von Hormuz anzugreifen. Aus dem Iran gibt es Berichte von Explosionen an verschiedenen Orten an der Straße von Hormuz. Und Saudi-Arabien meldet, dass zwei seiner Tanker in der Straße von Hormuz von iranischen Raketen getroffen worden seien, ein Besatzungsmitglied sei getötet worden und in Bahrain wurde Luftalarm ausgelöst. Der Iran hatte schon auf die vergangenen US-Angriffe mit Vergeltungsschlägen auf US-Verbündete in der Golfregion reagiert. Zu zwei weiteren Meldungen zum Ukraine-Krieg. Mehrere europäische Länder wollen zusammen mit der Ukraine eine neue Raketenabwehr aufbauen. Bei einem Treffen in Paris haben Frankreich, Deutschland, Großbritannien und 6 weitere Staaten eine entsprechende Koalition gegründet. Ziel sei es, die Verteidigungsfähigkeit Europas zu stärken und bestehende Abwehrsysteme besser zu vernetzen, erklärte Frankreichs Präsident Emmanuel Macron. Und Russland hat die ukrainische Hauptstadt Kiew erneut mit Raketen angegriffen. Laut Stadtpräsident Vitali Klitschko war die Luftabwehr im Einsatz. Nach Angaben der Behörden brachen in 2 Stadtteilen Kiews Brände aus, ausgelöst durch herabfallende Trümmerteile. Zu möglichen Opfern gibt es bislang keine Angaben. Nun nach Frankreich. Heute jährt sich der Terroranschlag von Nizza zum 10. Mal. Am 14. Juli 2016, am französischen Nationalfeiertag, fuhr ein Terrorist mit einem Lastwagen in eine Menschenmenge. Dutzende Menschen starben, Hunderte wurden verletzt. Aus Nizza berichtet Caroline Düller von der ARD.
2: Vor 10 Jahren war ein Lastwagen auf die Promenade des Anglais gerast und hatte auf einer Strecke von etwa 2 Kilometern gezielt Menschen überfahren, die dort das Feuerwerk zum Nationalfeiertag geschaut hatten. 86 Menschen starben, rund 450 wurden verletzt. Der Attentäter wurde noch am Abend von der Polizei erschossen. Der Tunesier hatte eine dauerhafte Aufenthaltserlaubnis in Frankreich und war den Behörden wegen Vorwürfen häuslicher Gewalt bekannt, aber nicht als islamistischer Gefährder. Hinweise auf seine Radikalisierung seien erst kurz vor dem Attentat aufgetaucht, hatte Staatsanwalt François Moulins damals erklärt. Vor dem WM-Halbfinale zwischen Frankreich und Spanien soll es am Abend eine Schweigeminute geben. Außerdem wird Staatspräsident Emmanuel Macron zum 10. Jahrestag des Anschlags in Nizza eine Rede halten.
1: Fehlt noch das Wetter. Heute zeitweise sonnig mit lokalen Regengüssen und Gewittern bei schwülheißen 30 bis 35 Grad. Das waren Nachrichten von Radio SRF, verantwortlich David Burkhardt. SRF Verkehrsinfo von 3.03 Uhr. A2 Luzern Richtung Basel zwischen Arisdorf und der Verzweigung Augst ist die A2 gesperrt wegen eines Fahrzeugbrandes.
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1: Die Nachrichten von SRF um 4 mit David Burkhardt. Die dritte Nacht in Folge greift das US-Militär Ziele im Iran an. Die jüngste Angriffswelle begann kurz vor 23 Uhr Schweizer Zeit. Zudem kündigte US-Präsident Trump an, dass in der Straße von Hormuz ab heute Abend die Blockade iranischer Häfen wieder in Kraft treten soll. Es berichtet Nina Barth von der ARD.
2: Das US-Militär habe um 16.45 Uhr US-Ostküstenzeit erneut mit Angriffen gegen Ziele im Iran begonnen. Das hat das zuständige Regionalkommando des US-Militärs mitgeteilt. Es sind Angriffe in der dritten Nacht in Folge. Das US-Militär begründet das mit Attacken Irans auf Schiffe in der Straße von Hormuz. Das Zentralkommando teilte auch mit, dass die von US-Präsident Donald Trump angeordnete erneute US-Blockade iranischer Häfen am Dienstagnachmittag Ostküstenzeit beginnen soll. Gestern hatte Trump angekündigt, dass kein Schiff, das den Iran ansteuern oder von dort ablegen wolle, die Straße von Hormuz mehr passieren dürfe. Allen anderen Schiffen sei die Durchfahrt gestattet. Dafür würden die USA aber eine Gebühr von 20% des Frachtwertes erheben. Trump sprach von einer Entschädigungsgebühr. Ob die Maut tatsächlich kommt, ist offen. Auf die Frage, ob ein Deal mit Iran weiterhin möglich sei, antwortete Trump im Oval Office, ja, er glaube, ein Deal sei weiterhin möglich.
1: Wie schon nach den letzten US-Angriffen hat der Iran auch auf die jüngsten Attacken mit Vergeltungsschlägen reagiert. So meldete Saudi-Arabien, dass zwei seiner Tanker in der Straße von Hormuz getroffen worden seien von iranischen Raketen. Ein Besatzungsmitglied sei getötet worden. Die iranischen Revolutionsgarden bestätigten den Angriff später. Sie sagten aber, die beiden Tanker hätten Warnungen ignoriert und Navigationssysteme abgeschaltet und versucht, durch vermiente Gewässer zu fahren. Und in der Bahrain wurde nach den US-Angriffen auf den Iran Luftalarm ausgelöst. Dort nahmen die Revolutionsgarden nach eigenen Angaben einen Militärstützpunkt ins Visier. Nach Frankreich. Heute jährt sich der Terroranschlag in der französischen Stadt Nizza zum 10. Mal. Zu den Gedenkfeierlichkeiten in der Stadt an der Côte d'Azur wird auch Frankreichs Präsident Emmanuel Macron anreisen und eine Rede halten. Beim Terroranschlag am 14. Juli 2016, am französischen Nationalfeiertag, fuhr ein Tunesier auf der Promenade des Anglais mit einem Lastwagen in eine Menschenmenge. Die Menschen hatten sich versammelt, um das Feuerwerk zum Nationalfeiertag zu sehen. 86 Menschen kamen beim Anschlag ums Leben, rund 450 wurden verletzt. Der Täter wurde von der Polizei erschossen. Das Wetter, heute zeitweise sonnig mit lokalen Regengüssen und Gewittern bei schwülheißen 30 bis 35 Grad. Das waren Nachrichten von Radio SRF, verantwortlich David Burkhardt. SRF Verkehrsinfo von 4.03 Uhr, A2 Gotthard-Chiasso, in Höhe Gotthard-Tunnel. In beiden Richtungen ist der Tunnel gesperrt, wegen eines Pannenfahrzeuges. Und A2 Luzern Richtung Basel, zwischen Arisdorf und der Verzweigung Augst gibt es Verkehrsbehinderung, dies wegen eines Fahrzeugbrandes.
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1: Ja, es positiv, also viele positive Eindrücke, die wir wirklich jetzt in den letzten Wochen hatten. Auch die Art und Weise, wie es funktioniert hat untereinander. Wirklich sehr erfreulich für die Zukunft, ja.
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1: recht speziell ist einfach wir sind in der Tendenz im Monat früher noch da dran mit der Hitzewelle oder mit der Trockenheit als in den vergangenen Jahren.
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1: Grad im Bereich vom Tourismus die Leute wollen raus in die Natur, wollen etwas bröteln. Und eben dann ist der Funkenflug oder die Unachtsamkeit eine sehr grosse Gefahr. Blitz könnte ein Brandauslöser sein. Das ist aber wesentlich geringer als eben der Mensch.
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1: Einfach Wasser sparen, dem Sinn, dass man nicht gerade Blumen und Zeug wässert bis zum geht nicht mehr, sparsam bleiben, Auto waschen, so Sachen unterlassen, Vorplätze und so nicht waschen und einfach Wasser sparen.
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1: Dass wir Dorfbrunnen abstellen, die meisten, dass man vielleicht nur noch einen im Zentrum laufen lässt. Und dass man die Leute halt nochmal darauf hinweist und vielleicht sogar dann auch ein Verbot vom Gartenwässern rauslässt, dass wirklich nur noch essen, trinken, duschen, baden.
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2: Ja, von meiner Seite herzliches Willkommen. Ich habe schon viel dürfen reden, vor allen Dingen von denen, die das Ganze ermöglicht haben. Und ich kann sagen, ich bin mega stolz auf den Staff, der da ist, auf das Trainerteam rund um Murat, um Pierluigi Tami, um alle Spezialisten, die da sind, die dafür sorgen, dass die Mannschaft so gut spielt.
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3: Ja, zuerst mal, vielen herzlichen Dank. Ja, danke. Wir werden gerne noch eine Woche länger bleiben. Aber es ist natürlich auch schön, wenn man so heimkommen und so von den eigenen Fans, auch von den Bildern, die wir gesehen haben. Also es ist wirklich sehr erfreulich und da sind wir extrem stolz, was der ganze Staff und alle Spieler geleistet haben. Und für das möchte ich mich recht herzlich bedanken bei euch. Danke.
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3: Wie vor zwei Jahren, wo wir ja gewusst haben, im Viertelfinale, es wäre noch mehr drin gelegen. Auch mit dieser Mannschaft, wir haben gesehen, dass wir gegen den amtierenden Weltmeister nicht nur ebenbürtig waren, wir sind auch größtenteils besser gewesen. Und nein, das zeigt, wie grossartig, dass wir wirklich Spieler haben, die auf dem Niveau gegen die Top-Mannschaften spielen können. Also es wäre mehr drin gelegen. Und das wissen wir, das ist eine kleine Genugtuung. Dass man das weiss, dass man wirklich das Halbfinale vielleicht auch noch weiter träumen konnte.
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2: Ich war immer Verfechter, dass wenn man ein Hockey-Camp macht, dann soll sie Hockey spielen und nicht auf dem Rasen um Fußball oder so andere Sportarten machen.
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2: Das kann man nicht mehr vergleichen zu meiner Zeit. Das ist fast eine andere Sportart geworden. Viel schneller, viel härter, sie können viel mehr Tricks so in jungen Jahren als wir können.
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3: Mein Füß ist das wie so auf den Schuss fertig machen. Und anstatt quasi offen lassen. Der Schuss ist meistens eigentlich zu hoch.
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3: Das war genau so. Wir haben vorher zurückgerechnet. Ich meinte, es ist 20, wenn ich noch mehr Jahre her, seit ich hier war. Und es sind natürlich viele Erinnerungen, die natürlich wieder für mich kommen. Und ich bin trotzdem schon ein riesen Fan von diesem Camp und bin es heute noch.
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3: Schön, zum das dürfen machen und zum das auch dürfen sein. Und gleichzeitig fühlt es sich immer wieder ein bisschen komisch an. Sobald ich mit denen auf dem Eis bin, dann geniesse einfach das Hockeyspielen. Ich geniesse es wieder zu sehen, wie freut sie haben an dem Hockeysport und sehen es gar nicht wirklich so an, dass ich jetzt so vieles vielleicht erreicht habe oder so viel grösser bin als sie. Ist wirklich einfach, ich glaube, wir haben alle die gleiche Leidenschaft und das ist eine Freude von dem Sport und ich glaube, das ist das Schönste zu teilen.
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4: Ja, es ist super cool, wenn man kann von seinen Erfahrungen profitieren und er kann uns Tipps geben und auch, wie man, wenn man höher kommt, wie es dann wird. Und dann hat er auch noch den Zweikampf an der Bande gezeigt und uns noch ein paar Tricks gezeigt, dass man sich am besten von der Bande wegdrückt und dann mit dem Viertel wieder arbeiten.
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5: Ja, es ist voll speziell. Man weiß, wie weit er geschafft hat und ja, er ist einfach ein Superstar.
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1: Vielen herzlichen Dank. Danke. Wir werden gerne noch eine Woche länger bleiben. Aber es ist natürlich auch schön, wenn man so heimkommen und so von den eigenen Fans, auch von den Bildern, die wir gesehen haben. Also es ist wirklich sehr erfreulich gewesen. Und da sind wir extrem stolz, was der ganze Staff und alle Spieler geleistet haben. Und für das möchte ich mich recht herzlich bedanken bei euch. Danke.
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1: Es wäre mehr drin gelegen. Und das wissen wir, das ist eine kleine Genugtuung, dass man das weiss, dass man wirklich das Halbfinale und vielleicht auch noch weiter können träumen
0: kann. 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
2: Kommel. Es ist crazy, dass die Leute am 3 Uhr morgens aufstehen, zum Spiel von uns anschauen, ist unglaublich. Nein. Es war eine riesige Erfahrung, mit der ganzen Mannschaft den Erfolg feiern, den wir hatten. Ich glaube, wir können alle sehr, sehr happy sein mit dem, was wir erreicht haben.
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3: Ja, das war sehr schön für ganze Schweiz, ich glaube, dass wir ganze Gesicht schreiben. Und ja, leider am Ende bin ich verletzt, aber die Kollegen haben trotzdem gut gemacht.
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4: Wir wollen uns im Namen vom ganzen Team nochmal bedanken für den ganzen Support und hoffentlich haben wir euch auch noch können glücklich machen.
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4: Ja, jetzt geht's erstmal in die Ferien, Familie genießen und nachher fangen wir wieder an.
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2: «Dort haben wir eben viel versprechende Kandidat gehabt, die im letzten Moment sich zurückgezogen hat.»
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2: Es gibt zum Beispiel auch direkte Ansprachen, also wo man sagt, wohl, es ist jemand beauftragt, wo keine Kandidaten wirklich persönlich identifiziert und dann mal anfragt, ob sie interessiert sind und

0: Ich glaube, das ist gang und gäbe in dieser Branche. Und sicherlich dann überlegt man auch, was sie ja, vor einer Anzeige teilweise man das nicht auf dem Radar hat und vielleicht drüber liest und dann ist es wieder weg. Und so hat man wirklich eine direkte Ansprache, wo dann jemand auch sagt, ja, du musst darüber überlegen und komm auf mich zurück.
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0: Wir haben einen sehr offenen Prozess, das heisst auch der jetzige Gemeinschreiber ist dort in Prozess involviert. Wir haben auch einen Moderator, der uns im Kulturbereich, also wir haben eine eigene Kultur erarbeitet eigentlich, wo als Kulturberater beratet er uns auch. Und dann eben auch ein zweites Gemeindevorstandsmitglied, das auch im Findungsgremium ist. Und miteinander hat man eigentlich den Weg jetzt, nachdem das erste Mal nicht geklappt hat, miteinander erörtert, welche Schritte wir unternehmen und was wir noch besser machen können.
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0: Im Verlauf anfangs 27 werden wir sicher eine Lösung haben. Hängt dann auch immer ab vom Kandidat, wie lange er noch verpflichtet ist oder nicht. Aber ich glaube, wir werden zeitgerecht einen Kandidat finden.
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Sichtweise. Ein bisschen mehr Einsicht ändert sie die Ansicht und macht den Blick frei für eine neue Aussicht.

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1: Die Nachrichten von SRF um 21 Uhr mit Patrick Seiler. Im Zusammenhang mit dem Waldbrand in Fontainebleau südlich von Paris hat die Polizei 6 Verdächtige festgenommen. Unter den Festgenommenen befindet sich ein freiwilliger Feuerwehrmann. Dieser hat laut der zuständigen Staatsanwaltschaft gestanden, mit Benzin und einem Feuerzeug gezielt Feuer gelegt zu haben. Zum Motiv seiner Tat ist nichts bekannt. Ein zweiter Verdächtiger gab an, den Brand unabsichtlich mitverursacht zu haben, mit einer weggeworfenen Zigarette. Das Feuer hat seit Sonntag bereits über 2000 Hektar Wald vernichtet. Das ist in etwa die Fläche der Stadt Thun. Rund 850 Feuerwehrkräfte und mehrere Löschflugzeuge stehen im Einsatz, um die Flammen unter Kontrolle zu bringen. Hunderte Anwohner mussten evakuiert werden. Verletzt wurde bisher niemand. 2 russische Kosmonauten und 1 US-amerikanischer Astronaut sind zur internationalen Raumstation ISS geflogen. Sie starteten mit einer Rakete in Kasachstan an Bord einer russischen Kapsel und dockten nach etwa 3 Stunden an der ISS an. Das schreibt die US-Raumfahrtbehörde NASA auf ihrer Internetseite. Die 9 Crewmitglieder sollen etwa 8 Monate auf der ISS bleiben. Damit befinden sich bis Ende Monat 10 Personen auf der internationalen Raumstation. Dann ist der Rückflug von 3 anderen russischen Kosmonauten geplant. 2 kurze Meldungen aus dem Sport. Zuerst Tennis. Stan Wawrinka ist an den Swiss Opening Start ausgeschieden. Er verlor in der ersten Runde gegen Jaime Faria aus Portugal in 3 Sätzen 7:6, 4:6 und 4:6. Es war Wawrinkas letzter Auftritt im Start. Der Roman hatte bereits im letzten Dezember angekündigt, Ende dieses Jahres zurückzutreten. Und Fußball. Die Schweizer Nationalspielerin Riola Schemaili wechselt den Club. Sie verlässt den PSV Eindhoven und spielt künftig in der höchsten Liga Italiens beim FC Como. Das teilt der norditalienische Verein selber mit. Und das Wetter. Vor allem am Vormittag gibt es morgen noch längere sonnige Phasen. Im Lauf des Nachmittags und des Abends ziehen lokale Regengüsse und teils kräftige Gewitter vorüber. Es wird schwül heiß bei 28 bis 32 Grad. Das waren die Nachrichten von Radio SRF. Verantwortlich ist heute Abend Adrian Huber.
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1: Die Nachrichten von SRF um 22 Uhr mit Patrick Seiler, die Schlagzeilen dieser Sendung. Politisch nicht neutral sei FIFA-Präsident Infantino, das wirft ihm eine Menschenrechtsorganisation vor und reicht beim IOC Beschwerde ein. Dann, zum 10. Mal jährt sich zum französischen Nationalfeiertag der Terroranschlag von Nizza. Der französische Präsident verspricht, man werde nie vergessen. Und zum letzten Mal hat sich Stan Wawrinka beim Tennisturnier in Gstaad die Ehre gegeben und wurde würdig verabschiedet. Und das Wetter am Mittwochvormittag länger sonnig, später stellenweise Regengüsse und Gewitter. Gegen Gianni Infantino, den Präsidenten des Weltfußballverbandes FIFA, ist eine Beschwerde eingereicht worden beim Internationalen Olympischen Komitee, dem IOC. Hinter der Beschwerde steht die britische Menschenrechtsorganisation Fair Square. Sie wirft Infantino vor, er sei mehrmals politisch nicht neutral gewesen und habe damit gegen die entsprechenden Regeln des IOC verstoßen. Darum könne er vom IOC ausgeschlossen werden. Der Hauptvorwurf, Infantino soll US-Präsident Donald Trump seine politische Unterstützung angeboten haben. Hintergrund ist unter anderem die aufgehobene Sperre des US-Spielers Folarin Balogun. Dieser durfte im Achtelfinal spielen, obwohl er im Spiel zuvor eine rote Karte bekommen hatte. FIFA-Präsident Infantino bestreitet die Vorwürfe. Im Zusammenhang mit dem Waldbrand in Fontainebleau südlich von Paris hat die Polizei 6 Verdächtige festgenommen. Unter den Festgenommenen befindet sich ein freiwilliger Feuerwehrmann. Dieser hat laut der zuständigen Staatsanwaltschaft gestanden, mit Benzin und mit einem Feuerzeug gezielt Feuer gelegt zu haben. Zum Motiv seiner Tat ist nichts bekannt. Ein zweiter Verdächtiger gab an, den Brand unabsichtlich mitverursacht zu haben, mit einer weggeworfenen Zigarette. Das Feuer hat seit Sonntag bereits über 2000 Hektar Wald vernichtet. Das ist in etwa die Fläche der Stadt Thun. Vor genau 10 Jahren, am 14. Juli 2016, wurde aus den Feierlichkeiten zum französischen Nationalfeiertag in Nizza eine Tragödie. Ein Attentäter raste mit einem Lastwagen auf der Strandpromenade gezielt in die dort versammelte Menschenmenge. 86 Menschen kamen bei diesem Terroranschlag ums Leben und ihnen wurde heute in Nizza gedacht. Bei der Gedenkfeier versprach Präsident Emmanuel Macron den Hinterbliebenen und Überlebenden die dauerhafte Unterstützung des Staates. Niemand werde die Tragödie je vergessen, so Macron.
2: Aucun d'entre nous n'a oublié, n'oublie et n'oubliera ce qui s'est passé ici à Nice. Le 14 juillet 2016.
1: Unter den Todesopfern von Nizza waren damals Menschen aus zahlreichen Staaten. Vertreterinnen oder Vertreter dieser Staaten waren an der Gedenkfeier in Nizza auch anwesend. Zum Sporttennis. Stan Wawrinka ist an den Swiss Opening Start ausgeschieden. Er verlor in der ersten Runde gegen Jaime Faria aus Portugal in 3 Sätzen. 7:6, 4:6 und 4:6. Es war Wawrinkas letzter Auftritt im Start. Er hatte bereits im letzten Dezember angekündigt, Ende dieses Jahres zurückzutreten. Aufgewühlt wandte sich der 41-Jährige nach dem Spiel ans Publikum und sagte, solche Emotionen seien es, warum er so lange weitergespielt habe. Es sei schwer zu wissen, dass er das letzte Mal im Start gespielt habe.
3: Une des raisons pourquoi j'ai continué à jouer aussi longtemps, c'est pour pouvoir vivre ce genre d'émotion. C'est dur de savoir que c'est la dernière fois ici à Gstaad. Vous m'avez soutenu, vous m'avez poussé, vous m'avez donné tellement d'amour, tellement d'émotion. J'espère vous avoir rendu un petit peu, en tout cas, tout au long de ces années.
1: Das Publikum habe ihm so viel Liebe, so viele Emotionen geschenkt. Er habe hoffentlich ein kleines bisschen davon zurückgeben können, zumindest im Lauf der letzten Jahre, so Wawrinka. Und nun zur weiteren Meldung des Tages in der Übersicht. US-Präsident Trump will nun doch keine Gebühr verlangen von Frachtschiffen, die iranische Häfen ansteuern oder von solchen abfahren. Stattdessen sollen Länder des Nahen Ostens mit den USA Investitions- und Handelsabkommen abschließen, schreibt Trump auf seinem sozialen Netzwerk. Weil sich die Lieferung des US-Flugabwehrsystems Patriot verspätet, will die Schweiz ein zusätzliches System kaufen. Genau dafür wollte Verteidigungsminister Martin Pfister im Eiltempo Geld bekommen. Das zeigen Dokumente, die SRF vorliegen. Die anderen Bundesräte und Bundesrätinnen haben Pfister aber ausgebremst. Wann das System gekauft werden soll, bleibt offen. Und die Schweizer Fußballnationalmannschaft ist zurück in der Schweiz. Nach dem Aus im WM-Viertelfinal gegen Argentinien heute Mittag wurde die Mannschaft in Zürich empfangen mit tosendem Applaus tausender Fans. Die Börsendaten von 22.05 Uhr, geliefert von SIX, der Swiss Market Index, schließt bei 14.242 Punkten. Das ist ein Minus von 0,2%. Der Dow Jones Index in New York stand kurz vor Schluss bei plus 0,1%. Der Euro wird zu 92,44 gehandelt und der Dollar zu 80,96. Und die Wetterprognose: Trotz Wolkenfeldern gibt es morgen Vormittag noch längere sonnige Phasen. Im Lauf des Nachmittags und des Abends ziehen stellenweise Regengüsse und teils kräftige Gewitter vorüber. Die Höchstwerte liegen bei schwülheißen 28 bis 32 Grad. Das waren die Nachrichten von Radio SRF, verantwortlich Adrian Huber.
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1: Die Nachrichten von SRF um 11 mit Simon Richle. Wir beginnen mit der Fußball-WM. Seit etwa einer Minute steht fest, Spanien ist der erste Finalteilnehmer dieser WM. Die Spanier gewinnen im Halbfinal gegen Frankreich mit 2:0. Der Finalgegner von Spanien wird dann morgen ermittelt. Es wird entweder England oder Argentinien. Und nun zum Iran-Krieg. Das US-Militär blockiert laut eigenen Angaben erneut die Straße von Hormuz. Und zwar für Schiffe, die iranische Häfen anlaufen wollen und für solche, die von iranischen Häfen abfahren. Die Blockade gilt demnach seit rund einer Stunde. Damit reagiere man darauf, dass der Iran in der wichtigen Meeresstraße Handelsschiffe angegriffen habe. Kurz zuvor seien neue Luftangriffe auf iranische Ziele gestartet worden, so das US-Militär weiter. Gestern hat der US-Präsident Donald Trump angekündigt, die Seeblockade gegen den Iran wieder aufzunehmen. Erneut ist in Kuba das gesamte Stromnetz komplett zusammengebrochen. Rund 10 Millionen Menschen sind laut den Behörden somit ohne Strom. Es ist bereits der dritte solche Blackout in Kuba innerhalb 9 Tagen. Gründe für die anhaltende Energiekrise sind die veralteten Kraftwerke sowie ein akuter Treibstoffmangel. Seit die USA im Januar nach dem Sturz des venezolanischen Präsidenten Nicolas Maduro eine Ölblockade gegen Kuba verhängt haben, fehlt dem Land der wichtigste Treibstofflieferant. Auch Mexiko hat die Lieferungen seither eingestellt. Die wiederkehrenden Stromausfälle verschärfen die sozialen Spannungen in Kuba. Bereits in der vergangenen Woche war es in Havanna zu ersten Protesten gekommen. Nochmal zum Sport, jetzt zum Tennis. Stan Wawrinka ist an den Swiss Open in Gstaad ausgeschieden. Er verlor in der ersten Runde gegen Jaime Faria aus Portugal in 3 Sätzen mit 7:6, 4:6 und 4:6. Es war Wawrinkas letzter Auftritt in Gstaad. Er hatte bereits im letzten Dezember angekündigt, Ende dieses Jahres zurückzutreten. Aufgewühlt wandte sich der 41-Jährige nach dem Spiel ans Publikum und sagte, solche Emotionen seien es, warum er so lange weitergespielt habe. Es sei schwer zu wissen, dass er das letzte Mal in Gstaad gespielt habe.
2: Une des raisons pourquoi j'ai continué à jouer aussi longtemps, c'est pour pouvoir vivre ce genre d'émotion. C'est dur de savoir que c'est la dernière fois ici à Gstaad. Vous m'avez soutenu, vous m'avez poussé, vous m'avez donné tellement d'amour. Tellement d'émotion. J'espère vous avoir rendu un petit peu, en tout cas, tout au long de ces années.
1: Das Publikum habe ihm so viel Liebe, so viele Emotionen geschenkt. Er habe hoffentlich ein kleines bisschen davon zurückgeben können, zumindest im Lauf der letzten Jahre, sagte Stan Wawrinka. Der Blick auf die Börsendaten von SIX. Der Swiss Market Index schließt bei 14.242 Punkten, minus 0,2%. Der Dow Jones Index in New York ist im Vergleich zum Vortag unverändert. Der Euro wird zu 92,39 gehandelt und der Dollar kostet 80,86. Das Wetter, morgen Vormittag noch länger sonnig. Später gibt's dann stellenweise Regen und Gewitter bei schwülheißen 28 bis 32 Grad. Das waren Nachrichten von Radio SRF. Verantwortlich war Simon Richle.
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1: Die Nachrichten von SRF um Mitternacht mit Simon Rechle und mit Spanien, dem ersten Finalisten der diesjährigen Fußball-WM. Und später schauen wir nach Frankreich. Dort haben die Menschen an die Opfer des Anschlags in Nizza vor 10 Jahren erinnert. Das Wetter am Morgen noch länger sonnig, später teilweise nass, gewittrig und weiterhin spülheiß. Der erste Finalist der Fußball-Weltmeisterschaft steht fest. Spanien gewinnt im WM-Halbfinal gegen Frankreich mit 2:0. Das erwartete Spektakel ist dabei aber ausgeblieben. Sportredaktor Lionel Mattmüller.
2: Es brauchte einen Elfmeter, damit dieses Spiel etwas an Fahrt aufnehmen konnte. Nach einem unglücklichen Foul von Frankreichs Lucadini an Lamine Yamal verwandelte Spaniens Mikel Oyarzabal souverän. Danach erwachten die beiden hochdekorierten Offensivabteilungen, wobei das Spiel trotzdem noch lange nicht den Erwartungen entsprechen konnte. Frankreichs Offensive ist gespickt mit den weltbesten Fußballern, Spanien aber ließ sie kaum gewähren, hatte viel Ballbesitz und die Franzosen fanden kein Gegenmittel. Es war ein enttäuschender Auftritt Frankreichs. Wenn sie dann einmal schnell nach vorne spielen konnten, blieben sie zu unpräzise. Spanien hingegen machte aus sehr wenig sehr viel. Ein simpler Doppelpass reichte, damit Pedro Porro alleine vor dem französischen Tor auftauchen konnte. Er erzielte das entscheidende 2:0. Ein abgebrühtes Spanien, das die Franzosen nicht aufspielen ließ und sie ihrer Stärken beraubte, steht somit im WM-Final.
1: Und in diesem Final trifft Spanien entweder auf England oder auf Argentinien. Das entscheidet sich dann heute Mittwochabend. Und nun zum Iran-Krieg. Das US-Militär blockiert laut eigenen Angaben erneut die Straße von Hormuz. Und zwar für Schiffe, die iranische Häfen anlaufen wollen und für solche, die von iranischen Häfen abfahren. Die Blockade gilt demnach seit rund zwei Stunden. Damit reagiere man darauf, dass der Iran in der wichtigen Meeresstraße Handelsschiffe angegriffen habe. Kurz zuvor seien neue Luftangriffe auf iranische Ziele gestartet worden, sagt das US-Militär weiter. Erneut ist in Kuba das gesamte Stromnetz komplett zusammengebrochen. Rund 10 Millionen Menschen sind laut den Behörden somit ohne Strom. Es ist bereits der dritte solche Blackout in Kuba innerhalb 9 Tagen. Gründe für die anhaltende Energiekrise sind die veralteten Kraftwerke und ein akuter Treibstoffmangel. Seit die USA im Januar nach dem Sturz des venezolanischen Präsidenten Nicolas Maduro eine Ölblockade gegen Kuba verhängt haben, fehlt dem Land der wichtigste Treibstofflieferant. Auch Mexiko hat die Lieferungen seither eingestellt. Die wiederkehrenden Stromausfälle verschärfen die sozialen Spannungen in Kuba. Bereits in der vergangenen Woche war es in Havanna zu ersten Protesten gekommen. Vor 10 Jahren, am 14. Juli 2016, wurde aus den Feierlichkeiten zum französischen Nationalfeiertag in Nizza eine Tragödie. Ein Attentäter raste mit einem Lastwagen auf der Strandpromenade gezielt in die dort versammelte Menschenmenge. 86 Menschen kamen bei diesem Terroranschlag ums Leben und ihnen wurde gestern in Nizza gedacht. Bei der Gedenkfeier versprach Präsident Emmanuel Macron den Hinterbliebenen und Überlebenden die dauerhafte Unterstützung des Staates. Niemand werde die Tragödie je vergessen, so Macron.
3: Aucun d'entre nous n'a oublié, n'oublie et n'oubliera ce qui s'est passé ici à Nice le 14 juillet 2016.
1: Unter den Todesopfern von Nizza waren damals Menschen aus zahlreichen Staaten. Vertreterinnen und Vertreter dieser Staaten waren an der Gedenkfeier in Nizza auch anwesend. Und jetzt zu 2 kürzeren Meldungen aus dem Ausland. Während der Corona-Krise haben die Behörden in Großbritannien im großen Umfang Schutzausrüstung eingekauft und dabei umgerechnet mehr als 10 Milliarden Franken verschwendet. Das geht aus einer unabhängigen Untersuchung hervor. Beweise für Korruption wurden aber keine gefunden. Und ein versteinertes Skelett eines Dinosauriers ist in New York versteigert worden für umgerechnet gut 40 Millionen Franken. Das Skelett gehörte einst einem Tyrannosaurus Rex, der vor etwa 67 Millionen Jahren lebte. Laut dem Auktionshaus Sotheby's hat ein Bieter am Telefon das Skelett ersteigert. Und nun nochmal zurück zum Sport mit Tennis. Stan Wawrinka ist an den Swiss Opening Start ausgeschieden. Er verlor in der ersten Runde gegen Jaime Faria aus Portugal in 3 Sätzen. Es war Wawrinkas letzter Auftritt im Start. Er hatte bereits im letzten Dezember angekündigt, Ende dieses Jahres zurückzutreten. Aufgewühlt wandte sich der 41-Jährige nach dem Spiel ans Publikum und sagte, solche Emotionen seien es, warum er so lange weitergespielt habe. Es sei schwer zu wissen, dass er das letzte Mal in Gstaad gespielt habe.
4: Une des raisons pourquoi j'ai continué à jouer aussi longtemps, c'est pour pouvoir vivre ce genre d'émotion. C'est dur de savoir que c'est la dernière fois ici à Gstaad. Vous m'avez soutenu, vous m'avez poussé, vous m'avez donné tellement d'amour. Tellement d'émotion. J'espère vous avoir rendu un petit peu, en tout cas tout au long de ces années.
1: Das Publikum habe ihm so viel Liebe, so viele Emotionen geschenkt. Er habe hoffentlich ein kleines bisschen davon zurückgeben können, zumindest im Lauf der letzten Jahre, so Stan Wawrinka. Und damit bleibt noch der Blick aufs Wetter. Trotz Wolkenfeldern gibt es bis am Mittag noch längere sonnige Phasen. Im Laufe des Nachmittags und Abends gibt es dann gebietsweise Regen und teils kräftige Gewitter. Dazu wird es wieder schwül bei 28 bis 32 Grad. Das waren Nachrichten von Radio SRF. Am Mikrofon und verantwortlich war Simon Richle.
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1: Die Nachrichten von SRF vom Heinz mit Simon Richle. Der erste Finalist der diesjährigen Fußball-WM steht fest. Spanien gewinnt im WM-Halbfinal gegen Frankreich mit 2:0. Das erwartete Spektakel ist dabei ausgeblieben. Sportredaktor Lionel Mattmüller.
2: Es brauchte einen Elfmeter, damit dieses Spiel etwas an Fahrt aufnehmen konnte. Nach einem unglücklichen Foul von Frankreichs Lucadini an Lamine Yamal verwandelte Spaniens Mikel Oyarzabal souverän. Danach erwachten die beiden hochdekorierten Offensivabteilungen, wobei das Spiel trotzdem noch lange nicht den Erwartungen entsprechen konnte. Frankreichs Offensive ist gespickt mit den weltbesten Fußballern, Spanien aber ließ sie kaum gewähren, hatte viel Ballbesitz und die Franzosen fanden kein Gegenmittel. Es war ein enttäuschender Auftritt Frankreichs. Wenn sie dann einmal schnell nach vorne spielen konnten, blieben sie zu unpräzise. Spanien hingegen machte aus sehr wenig sehr viel. Ein simpler Doppelpass reichte, damit Pedro Porro alleine vor dem französischen Tor auftauchen konnte. Er erzielte das entscheidende 2:0. Ein abgebrühtes Spanien, das die Franzosen nicht aufspielen ließ und sie ihrer Stärken beraubte, steht somit im WM-Final.
1: Und in diesem WM-Final trifft Spanien entweder auf England oder auf Argentinien. Das entscheidet sich dann heute Abend. Und nun zum Iran-Krieg. Das US-Militär blockiert laut eigenen Angaben erneut die Straße von Hormuz. Und zwar für Schiffe, die iranische Häfen anlaufen wollen und für solche, die von iranischen Häfen abfahren. Die Blockade gilt demnach seit dem späten Abend. Damit reagiere man darauf, dass der Iran in der wichtigen Meeresstraße Handelsschiffe angegriffen habe. Kurz zuvor seien auch neue Luftangriffe auf iranische Ziele gestartet worden, so das US-Militär weiter. Zum Tennis. Stan Wawrinka ist an den Swiss Open in Gstaad ausgeschieden. Er verlor in der ersten Runde gegen Jaime Faria aus Portugal in 3 Sätzen. Es war Wawrinkas letzter Auftritt in Gstaad, vor seinem Rücktritt dann Ende dieses Jahr. Aufgewühlt wandte sich der 41-Jährige nach dem Spiel ans Publikum und sagte, solche Emotionen seien es, warum er so lange weitergespielt habe. Es sei schwer zu wissen, dass er das letzte Mal in Gstaad gespielt habe.
3: Une des raisons pourquoi j'ai continué à jouer aussi longtemps, c'est pour pouvoir vivre ce genre d'émotion. C'est dur de savoir que c'est la dernière fois ici à Gstaad. Vous m'avez soutenu, vous m'avez poussé, vous m'avez donné tellement d'amour. Tellement d'émotion. J'espère vous avoir rendu un petit peu, en tout cas tout au long de ces années.
1: Das Publikum habe ihm so viel Liebe, so viele Emotionen geschenkt. Er habe hoffentlich ein kleines bisschen davon zurückgeben können, zumindest im Lauf der letzten Jahre, so Stan Wawrinka. Und nun zum Blick aufs Wetter von heute Mittwoch. Am Vormittag ist es teils länger sonnig, später gibt es dann gebietsweise Regen und Gewitter bei schwül heißen 28 bis 32 Grad. Das waren Nachrichten von Radio SRF. Am Mikrofon und verantwortlich war Simon Richle.
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Veränderung. Leben, Bewegung, Veränderung. Ganz Leben. Die guten und schlechten Tage. Beweglich bleiben. Neue Wege gehen. Veränderung zulassen und sie annehmen. Leben, nicht sterben am lebendigen Leib.

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1: Die Nachrichten von SRF um 2 mit Simon Richle. Der erste Finalist der Fußball-WM steht fest. Spanien gewinnt im WM-Halbfinale gegen Frankreich mit 2:0. Das erwartete Spektakel ist dabei aber ausgeblieben. Sportredaktor Lionel Mattmüller berichtet.
2: Es brauchte einen Elfmeter, damit dieses Spiel etwas an Fahrt aufnehmen konnte. Nach einem unglücklichen Foul von Frankreichs Lucadini an Lamine Yamal verwandelte Spaniens Mikel Oyarzabal souverän. Danach erwachten die beiden hochdekorierten Offensivabteilungen, wobei das Spiel trotzdem noch lange nicht den Erwartungen entsprechen konnte. Frankreichs Offensive ist gespickt mit den weltbesten Fußballern, Spanien aber ließ sie kaum gewähren, hatte viel Ballbesitz und die Franzosen fanden kein Gegenmittel. Es war ein enttäuschender Auftritt Frankreichs. Wenn sie dann einmal schnell nach vorne spielen konnten, blieben sie zu unpräzise. Spanien hingegen machte aus sehr wenig sehr viel. Ein simpler Doppelpass reichte, damit Pedro Porro alleine vor dem französischen Tor auftauchen konnte. Er erzielte das entscheidende 2:0. Ein abgebrühtes Spanien, das die Franzosen nicht aufspielen ließ und sie ihrer Stärken beraubte, steht somit im WM-Final.
1: Und in diesem Final trifft Spanien entweder auf England oder auf Argentinien. Das entscheidet sich dann heute Abend. Und nun zum Iran-Krieg. Das US-Militär blockiert laut eigenen Angaben erneut die Straße von Hormuz. Und zwar für Schiffe, die iranische Häfen anlaufen wollen und für solche, die von iranischen Häfen abfahren. Die Blockade gilt demnach seit dem späten Abend. Damit reagiere man darauf, dass der Iran in der wichtigen Meeresstraße Handelsschiffe angegriffen habe. Kurz zuvor seien neue Luftangriffe auf iranische Ziele gestartet worden, so das US-Militär weiter. Innerhalb weniger Tage sind in den USA 2 Menschen getötet worden bei Einsätzen der umstrittenen Einwanderungsbehörde ICE. Nun zieht die US-Migrationsbehörde offenbar Konsequenzen. Sie stellt einen Großteil ihrer Fahrzeugkontrollen ein. Das berichten verschiedene US-Medien, darunter die New York Times. Konkret soll es deutlich weniger nicht dringliche Kontrollen geben. Zuvor gab es erneut scharfe Kritik an den ICE-Einsätzen, auch von der republikanischen Senatorin aus Maine, wo einer der Betroffenen getötet wurde. Und auch das US-Nachbarland Mexiko hat sich eingeschaltet, weil bei ICE-Einsätzen Mexikaner getötet wurden, hat sich der Außenminister rechtliche Schritte angekündigt und sich auch an den UNO-Hochkommissar für Menschenrechte gewandt. Dieser solle die Todesfälle prüfen lassen. Und damit noch zu den Wetteraussichten für heute Mittwoch. Am Vormittag ist es teils noch länger sonnig. Später gibt es dann gebietsweise Regen und Gewitter bei schwülheißen 28 bis 32 Grad. Das waren Nachrichten von Radio SRF. Am Mikrofon und verantwortlich war Simon Richle.
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